0: in Ku und holt Bronze in Samarkand. Mit enormem Druck im letzten Duell sorgte das Team um Vincent Kemer als Außenseiter für eine echte Überraschung und schrieb Schachgeschichte. Zum Fußball der Frauen. Im DFB-Pokal wendete der FC Bayern München eine Blamage hauchzart ab. Beim ersten Auftritt schwächelten die amtierenden Meisterinnen lange gegen das junge Gladbacher Team in einem von ihnen selbst als ekelig bezeichneten Spiel, konnten aber ihren Traum vom dritten Pokaltriumph in Serie aufrechterhalten. Vom Tennis. Ein genervter Alexander Zverev hat Europa den Laver Cup gerettet. Das Match gegen Lernertin machte dem Tennisstar so gar keinen Spaß. Doch Zverev kämpfte sich trotz Frust zum Sieg und sicherte damit seiner Mannschaft den Erfolg bei diesem prestigeträchtigen Wettbewerb. Eine höchst brisante Meldung erreichte uns aus dem internationalen Fußball. Ein irischer Torwart weigert sich, gegen Israel zu spielen. Das Duell zwischen Irland und Israel ist emotional extrem aufgeladen. Insbesondere nachdem der irische Trainer die Stimmung mit einem dummen Spruch angeheizt hatte. Der Boykott des Torwarts setzt nun ein klares Zeichen. Das war der Überblick für den Moment.
1: Das waren die Nachrichten. 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
2: Hallo, willkommen beim Wetter. Ich bin Janine. Werfen wir einen Blick auf die kommenden Tage. Die Nacht wird durchweg bedeckt sein und die Tiefstwerte liegen bei angenehmen 10 Grad. Doch wie geht es danach weiter? Am Montag erwartet uns ebenfalls ein bedeckter Himmel. Die Temperaturen klettern dann auf frühlingshafte 11 bis 26 Grad, wobei das Regenrisiko mit nur 3% verschwindend gering ist. Da brauchen Sie den Schirm wohl nicht. Auch der Dienstag präsentiert sich uns bedeckt, die Sonne wird sich also eher bedeckt halten. Die Temperaturen bewegen sich dann zwischen 14 und 25 Grad und das Beste daran, es gibt keinerlei Regenrisiko. Eine perfekte Gelegenheit für Unternehmungen im Freien, auch wenn die Sonne nicht durchgehend scheint. So viel zum Wetter. Es geht nun zurück ins Studio.
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0: 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Es ist 3 Uhr. 3 Uhr.
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3: Hallo. Am Mikrofon ist Jonas mit den aktuellen Nachrichten. Hier sind die Meldungen im Überblick. Wir beginnen mit einer bemerkenswerten Kritik. Katharina Reiche hat über den Kanal des Wirtschaftsministeriums die Berliner Linke scharf kritisiert. Diese Aktion wird von vielen als unnötig empfunden und lenkt vom eigentlichen Thema ab, das im Fokus stehen sollte. Unser Deutschland-Live-Blog liefert heute diverse brandaktuelle Berichte. So wollten Unionsabgeordnete nach Unmut über eine Sardinienreise den Abgeordneten Jens Spahn aus einem Ausschuss werfen. Gleichzeitig geht die Linke rechtlich gegen ein Instagram-Video von Katharina Reiche vor. Und die ehemalige BSW-Vorsitzende Wolf zeigt sich offen für ein AfD-Verbotsverfahren. Alle weiteren Entwicklungen können Sie in unserem Live-Blog verfolgen. Gute Nachrichten im Kampf gegen die Kriminalität. Nach etlichen Jahren der Beratung bekommt die Bundespolizei nun endlich mehr Kompetenzen. Sie erhält mehr Werkzeuge an die Hand, um effektiver gegen Extremisten, Kriminelle und ausreisepflichtige Ausländer vorgehen zu können. Zudem wird die Frage aufgeworfen, ob die AfD überhaupt ernsthaft sondieren will. Es gibt starke Zweifel, ob die Partei wirklich gesprächsbereit ist oder ob die aktuellen Diskussionen nur von einer echten Auseinandersetzung mit der Brandmauerfrage ablenken sollen. Kommen wir nun zum Sport. Was für ein Krimi bei der Schacholympiade. Die deutsche Mannschaft feiert einen sensationellen Coup und holt Bronze in Samarkand. Mit enormem Druck im letzten Duell sorgte das Team um Vincent Kemer als Außenseiter für eine echte Überraschung und schrieb Schachgeschichte. Zum Fußball der Frauen. Im DFB-Pokal wendete der FC Bayern München eine Blamage hauchzart ab. Beim ersten Auftritt schwächelten die amtierenden Meisterinnen lange gegen das junge Gladbacher Team in einem von ihnen selbst als ekelig bezeichneten Spiel, konnten aber ihren Traum vom dritten Pokaltriumph in Serie aufrechterhalten. Vom Tennis. Ein genervter Alexander Zverev hat Europa den Laver Cup gerettet. Das Match gegen Lernertin machte dem Tennisstar so gar keinen Spaß, doch Zverev kämpfte sich trotz Frust zum Sieg und sicherte damit seiner Mannschaft den Erfolg bei diesem prestigeträchtigen Wettbewerb. Eine höchst brisante Meldung erreichte uns aus dem internationalen Fußball. Ein irischer Torwart weigert sich, gegen Israel zu spielen. Das Duell zwischen Irland und Israel ist emotional extrem aufgeladen, insbesondere nachdem der irische Trainer die Stimmung mit einem dummen Spruch angeheizt hatte. Der Boykott des Torwarts setzt nun ein klares Zeichen. Das war der Überblick für den Moment.
2: Das waren die Nachrichten. Und jetzt das Wetter bei uns.
4: Hallo, willkommen beim Wetter. Ich bin Janine. Werfen wir einen Blick auf die kommenden Tage. Die Nacht wird durchweg bedeckt sein und die Tiefstwerte liegen bei angenehmen 10 Grad. Doch wie geht es danach weiter? Am Montag erwartet uns ebenfalls ein bedeckter Himmel. Die Temperaturen klettern dann auf frühlingshafte 11 bis 26 Grad, wobei das Regenrisiko mit nur 3% verschwindend gering ist. Da brauchen Sie den Schirm wohl nicht. Auch der Dienstag präsentiert sich uns bedeckt, die Sonne wird sich also eher bedeckt halten. Die Temperaturen bewegen sich dann zwischen 14 und 25 Grad und das Beste daran, es gibt keinerlei Regenrisiko. Eine perfekte Gelegenheit für Unternehmungen im Freien, auch wenn die Sonne nicht durchgehend scheint. So viel zum Wetter. Es geht nun zurück ins Studio.
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0: 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Es ist 4 Uhr. 4 Uhr.
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4: Hallo. Am Mikrofon ist Jonas mit den aktuellen Nachrichten. Hier sind die Meldungen im Überblick. Wir beginnen mit einer bemerkenswerten Kritik. Katharina Reiche hat über den Kanal des Wirtschaftsministeriums die Berliner Linke scharf kritisiert. Diese Aktion wird von vielen als unnötig empfunden und lenkt vom eigentlichen Thema ab, das im Fokus stehen sollte. Unser Deutschland-Live-Blog liefert heute diverse brandaktuelle Berichte. So wollten Unionsabgeordnete nach Unmut über eine Sardinienreise den Abgeordneten Jens Spahn aus einem Ausschuss werfen. Gleichzeitig geht die Linke rechtlich gegen ein Instagram-Video von Katharina Reiche vor. Und die ehemalige BSW-Vorsitzende Wolf zeigt sich offen für ein AfD-Verbotsverfahren. Alle weiteren Entwicklungen können Sie in unserem Live-Blog verfolgen. Gute Nachrichten im Kampf gegen die Kriminalität. Nach etlichen Jahren der Beratung bekommt die Bundespolizei nun endlich mehr Kompetenzen. Sie erhält mehr Werkzeuge an die Hand, um effektiver gegen Extremisten, Kriminelle und ausreisepflichtige Ausländer vorgehen zu können. Zudem wird die Frage aufgeworfen, ob die AfD überhaupt ernsthaft sondieren will. Es gibt starke Zweifel, ob die Partei wirklich gesprächsbereit ist oder ob die aktuellen Diskussionen nur von einer echten Auseinandersetzung mit der Brandmauerfrage ablenken sollen. Kommen wir nun zum Sport. Was für ein Krimi bei der Schacholympiade. Die deutsche Mannschaft feiert einen sensationellen Coup und holt Bronze in Samarkand. Mit enormem Druck im letzten Duell sorgte das Team um Vincent Kemer als Außenseiter für eine echte Überraschung und schrieb Schachgeschichte. Zum Fußball der Frauen. Im DFB-Pokal wendete der FC Bayern München eine Blamage hauchzart ab. Beim ersten Auftritt schwächelten die amtierenden Meisterinnen lange gegen das junge Gladbacher Team in einem von ihnen selbst als ekelig bezeichneten Spiel, konnten aber ihren Traum vom dritten Pokaltriumph in Serie aufrechterhalten. Vom Tennis. Ein genervter Alexander Zverev hat Europa den Laver Cup gerettet. Das Match gegen Lernertin machte dem Tennisstar so gar keinen Spaß, doch Zverev kämpfte sich trotz Frust zum Sieg und sicherte damit seiner Mannschaft den Erfolg bei diesem prestigeträchtigen Wettbewerb. Eine höchst brisante Meldung erreichte uns aus dem internationalen Fußball. Ein irischer Torwart weigert sich, gegen Israel zu spielen. Das Duell zwischen Irland und Israel ist emotional extrem aufgeladen, insbesondere nachdem der irische Trainer die Stimmung mit einem dummen Spruch angeheizt hatte. Der Boykott des Torwarts setzt nun ein klares Zeichen. Das war der Überblick für den Moment.
3: Das waren die Nachrichten. Und jetzt das Wetter bei uns.
5: Hallo, willkommen beim Wetter. Ich bin Janine. Werfen wir einen Blick auf die kommenden Tage. Die Nacht wird durchweg bedeckt sein und die Tiefstwerte liegen bei angenehmen 10 Grad. Doch wie geht es danach weiter? Am Montag erwartet uns ebenfalls ein bedeckter Himmel. Die Temperaturen klettern dann auf frühlingshafte 11 bis 26 Grad, wobei das Regenrisiko mit nur 3% verschwindend gering ist. Da brauchen Sie den Schirm wohl nicht. Auch der Dienstag präsentiert sich uns bedeckt, die Sonne wird sich also eher bedeckt halten. Die Temperaturen bewegen sich dann zwischen 14 und 25 Grad und das Beste daran, es gibt keinerlei Regenrisiko. Eine perfekte Gelegenheit für Unternehmungen im Freien, auch wenn die Sonne nicht durchgehend scheint. So viel zum Wetter. Es geht nun zurück ins Studio.
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2: 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Es ist 5 Uhr.
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3: Heute ist Montag, der 28. September. Am Mikrofon ist Jonas. Das sind unsere Meldungen. Wir beginnen mit einem kontroversen Thema, das viele Familien betrifft. Gesundheitsminister Carsten Linnemann plant, die Kinderkrankentage wieder auf das ursprüngliche Maß vor der Corona-Pandemie zurückzuführen. Diese Sparmaßnahme stößt auf breite Kritik, da sie die Belastung für Eltern mit kranken Kindern erneut deutlich erhöhen könnte. In Niedersachsen gab es spannende Stichwahlen mit unterschiedlichen Ergebnissen. In Hannover konnte der Grüne Belit Onay sein Amt als Oberbürgermeister erfolgreich verteidigen und setzte sich gegen den SPD-Herausforderer Axel von der Ohe durch. Während die SPD in Oldenburg eine Niederlage einstecken musste, unterlag die einzige AfD-Kandidatin in Salzgitter deutlich. Aus dem politischen Deutschland gibt es weitere Meldungen. Für Unmut sorgte eine kürzliche Sardinienreise des Unionsabgeordneten Spahn, die intern sogar zu Forderungen führte, ihn aus einem Ausschuss zu werfen. Derweil äußerte sich die ehemalige BSW-Vorsitzende Wolf offen für ein AfD-Verbotsverfahren. Und auch eine Kritik von Wirtschaftsministerin Katharina Reiche an der Berliner Linken, die über den Kanal ihres Ministeriums verbreitet wurde, sorgte für Stirnrunzeln. Beobachter werteten dies als unnötige Aktion, die vom eigentlichen Thema ablenkte. Kommen wir nun zum Sport. Zum American Football. Was für ein Spektakel am Zuckerhut. In einem dramatischen Schlagabtausch im legendären Maracanã-Stadion in Rio de Janeiro feierten die Baltimore Ravens einen knappen Sieg gegen die Dallas Cowboys. Mit einem buchstäblichen Last-Second-Field-Goal sicherten sie sich diesen dramatischen Triumph. Vom Fußball. Eine griechische Tragödie für Jürgen Klopp. Bei seinem ersten Spiel als Bundestrainer musste das DFB-Team in der Nations League eine bittere 0-1-Niederlage gegen Griechenland hinnehmen. Es war ein zäher Auftritt in Augsburg, bei dem die deutsche Elf zu nur wenigen Chancen kam. Jürgen Klopp selbst zeigte sich nach dem Stimmungsdämpfer bei seiner Heimpremiere selbstkritisch und sagte: "Wir müssen uns jetzt mal eine ehrliche Frage stellen." Ebenfalls in der Nations League trafen Israel und Irland aufeinander. Das Spiel war bereits im Vorfeld von unschönen Tönen begleitet und auf dem Rasen hielten beide Nationalmannschaften sichtlich Distanz. Am Ende gewannen die Iren dieses seltsame und angespannte Spiel. Das war der Überblick für den Moment.
2: Das waren die Nachrichten. Und jetzt das Wetter bei uns.
4: Hallo, willkommen beim Wetter. Ich bin Janine. Werfen wir einen Blick auf die kommenden Tage. Der Montag präsentiert sich uns überwiegend bedeckt. Die Sonne wird es schwer haben, sich durchzusetzen. Dennoch erwartet uns ein milder und angenehmer Tag mit Temperaturen, die von 10 Grad am Morgen bis zu sommerlichen 27 Grad am Nachmittag reichen. Die gute Nachricht für alle Planer: Das Regenrisiko liegt bei verschwindend geringen 3%. Auch am Dienstag bleibt es meist bedeckt, aber die Temperaturen steigen noch etwas an und bewegen sich zwischen 12 und warmen 26 Grad. Und auch hier können wir Entwarnung geben. Das Regenrisiko beträgt 0%. Sie können also beruhigt ohne Schirm aus dem Haus gehen. Für Mittwoch zeichnet sich ein ähnliches Bild ab. Der Himmel zeigt sich weiterhin bedeckt, die Temperaturen kühlen allerdings leicht ab und pendeln sich zwischen angenehmen 9 und 24 Grad ein. Auch am Mittwoch bleibt uns der Regen fern. Das Risiko liegt ebenfalls bei 0%. Es bleibt also überwiegend trocken, wenn auch nicht strahlend sonnig in den nächsten Tagen. So viel zum Wetter. Es geht nun zurück ins Studio.
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0: 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Sechs Uhr. Es ist 6 Uhr. 6 Uhr.
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3: Heute ist Montag, der 28. September. Am Mikrofon ist Jonas. Das sind unsere Meldungen. Wir beginnen mit einem kontroversen Thema, das viele Familien betrifft. Gesundheitsminister Carsten Linnemann plant, die Kinderkrankentage wieder auf das ursprüngliche Maß vor der Corona-Pandemie zurückzuführen. Diese Sparmaßnahme stößt auf breite Kritik, da sie die Belastung für Eltern mit kranken Kindern erneut deutlich erhöhen könnte. In Niedersachsen gab es spannende Stichwahlen mit unterschiedlichen Ergebnissen. In Hannover konnte der Grüne Belit Onay sein Amt als Oberbürgermeister erfolgreich verteidigen und setzte sich gegen den SPD-Herausforderer Axel von der Ohe durch. Während die SPD in Oldenburg eine Niederlage einstecken musste, unterlag die einzige AfD-Kandidatin in Salzgitter deutlich. Aus dem politischen Deutschland gibt es weitere Meldungen. Für Unmut sorgte eine kürzliche Sardinienreise des Unionsabgeordneten Spahn, die intern sogar zu Forderungen führte, ihn aus einem Ausschuss zu werfen. Derweil äußerte sich die ehemalige BSW-Vorsitzende Wolf offen für ein AfD-Verbotsverfahren. Und auch eine Kritik von Wirtschaftsministerin Katharina Reiche an der Berliner Linken, die über den Kanal ihres Ministeriums verbreitet wurde, sorgte für Stirnrunzeln. Beobachter werteten dies als unnötige Aktion, die vom eigentlichen Thema ablenkte. Kommen wir nun zum Sport. Zum American Football. Was für ein Spektakel am Zuckerhut. In einem dramatischen Schlagabtausch im legendären Maracanã-Stadion in Rio de Janeiro feierten die Baltimore Ravens einen knappen Sieg gegen die Dallas Cowboys. Mit einem buchstäblichen Last-Second-Field-Goal sicherten sie sich diesen dramatischen Triumph. Vom Fußball. Eine griechische Tragödie für Jürgen Klopp. Bei seinem ersten Spiel als Bundestrainer musste das DFB-Team in der Nations League eine bittere 0-1-Niederlage gegen Griechenland hinnehmen. Es war ein zäher Auftritt in Augsburg, bei dem die deutsche Elf zu nur wenigen Chancen kam. Jürgen Klopp selbst zeigte sich nach dem Stimmungsdämpfer bei seiner Heimpremiere selbstkritisch und sagte: "Wir müssen uns jetzt mal eine ehrliche Frage stellen." Ebenfalls in der Nations League trafen Israel und Irland aufeinander. Das Spiel war bereits im Vorfeld von unschönen Tönen begleitet und auf dem Rasen hielten beide Nationalmannschaften sichtlich Distanz. Am Ende gewannen die Iren dieses seltsame und angespannte Spiel. Das war der Überblick für den Moment.
2: Das waren die Nachrichten. Und jetzt das Wetter bei uns.
4: Hallo, willkommen beim Wetter. Ich bin Janine. Werfen wir einen Blick auf die kommenden Tage. Der Montag präsentiert sich uns überwiegend bedeckt. Die Sonne wird es schwer haben, sich durchzusetzen. Dennoch erwartet uns ein milder und angenehmer Tag mit Temperaturen, die von 10 Grad am Morgen bis zu sommerlichen 27 Grad am Nachmittag reichen. Die gute Nachricht für alle Planer: Das Regenrisiko liegt bei verschwindend geringen 3%. Auch am Dienstag bleibt es meist bedeckt, aber die Temperaturen steigen noch etwas an und bewegen sich zwischen 12 und warmen 26 Grad. Und auch hier können wir Entwarnung geben. Das Regenrisiko beträgt 0%. Sie können also beruhigt ohne Schirm aus dem Haus gehen. Für Mittwoch zeichnet sich ein ähnliches Bild ab. Der Himmel zeigt sich weiterhin bedeckt, die Temperaturen kühlen allerdings leicht ab und pendeln sich zwischen angenehmen 9 und 24 Grad ein. Auch am Mittwoch bleibt uns der Regen fern. Das Risiko liegt ebenfalls bei 0%. Es bleibt also überwiegend trocken, wenn auch nicht strahlend sonnig in den nächsten Tagen. So viel zum Wetter. Es geht nun zurück ins Studio.
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1: Es ist 7 Uhr.
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3: Heute ist Montag, der 28. September. Am Mikrofon ist Jonas. Das sind unsere Meldungen. Wir beginnen mit einem kontroversen Thema, das viele Familien betrifft. Gesundheitsminister Carsten Linnemann plant, die Kinderkrankentage wieder auf das ursprüngliche Maß vor der Corona-Pandemie zurückzuführen. Diese Sparmaßnahme stößt auf breite Kritik, da sie die Belastung für Eltern mit kranken Kindern erneut deutlich erhöhen könnte. In Niedersachsen gab es spannende Stichwahlen mit unterschiedlichen Ergebnissen. In Hannover konnte der Grüne Belit Onay sein Amt als Oberbürgermeister erfolgreich verteidigen und setzte sich gegen den SPD-Herausforderer Axel von der Ohe durch. Während die SPD in Oldenburg eine Niederlage einstecken musste, unterlag die einzige AfD-Kandidatin in Salzgitter deutlich. Aus dem politischen Deutschland gibt es weitere Meldungen. Für Unmut sorgte eine kürzliche Sardinienreise des Unionsabgeordneten Spahn, die intern sogar zu Forderungen führte, ihn aus einem Ausschuss zu werfen. Derweil äußerte sich die ehemalige BSW-Vorsitzende Wolf offen für ein AfD-Verbotsverfahren. Und auch eine Kritik von Wirtschaftsministerin Katharina Reiche an der Berliner Linken, die über den Kanal ihres Ministeriums verbreitet wurde, sorgte für Stirnrunzeln. Beobachter werteten dies als unnötige Aktion, die vom eigentlichen Thema ablenkte. Kommen wir nun zum Sport. Zum American Football. Was für ein Spektakel am Zuckerhut. In einem dramatischen Schlagabtausch im legendären Maracanã-Stadion in Rio de Janeiro feierten die Baltimore Ravens einen knappen Sieg gegen die Dallas Cowboys. Mit einem buchstäblichen Last-Second-Field-Goal sicherten sie sich diesen dramatischen Triumph. Vom Fußball. Eine griechische Tragödie für Jürgen Klopp. Bei seinem ersten Spiel als Bundestrainer musste das DFB-Team in der Nations League eine bittere 0:1-Niederlage gegen Griechenland hinnehmen. Es war ein zäher Auftritt in Augsburg, bei dem die deutsche Elf zu nur wenigen Chancen kam. Jürgen Klopp selbst zeigte sich nach dem Stimmungsdämpfer bei seiner Heimpremiere selbstkritisch und sagte: "Wir müssen uns jetzt mal eine ehrliche Frage stellen." Ebenfalls in der Nations League trafen Israel und Irland aufeinander. Das Spiel war bereits im Vorfeld von unschönen Tönen begleitet und auf dem Rasen hielten beide Nationalmannschaften sichtlich Distanz. Am Ende gewannen die Iren dieses seltsame und angespannte Spiel. Das war der Überblick für den Moment.
1: Das waren die Nachrichten. Und jetzt das Wetter bei uns.
4: Hallo, willkommen beim Wetter. Ich bin Janine. Werfen wir einen Blick auf die kommenden Tage. Der Montag präsentiert sich uns überwiegend bedeckt. Die Sonne wird es schwer haben, sich durchzusetzen. Dennoch erwartet uns ein milder und angenehmer Tag mit Temperaturen, die von 10 Grad am Morgen bis zu sommerlichen 27 Grad am Nachmittag reichen. Die gute Nachricht für alle Planer: Das Regenrisiko liegt bei verschwindend geringen 3%. Auch am Dienstag bleibt es meist bedeckt, aber die Temperaturen steigen noch etwas an und bewegen sich zwischen 12 und warmen 26 Grad. Und auch hier können wir Entwarnung geben. Das Regenrisiko beträgt 0%. Sie können also beruhigt ohne Schirm aus dem Haus gehen. Für Mittwoch zeichnet sich ein ähnliches Bild ab. Der Himmel zeigt sich weiterhin bedeckt, die Temperaturen kühlen allerdings leicht ab und pendeln sich zwischen angenehmen 9 und 24 Grad ein. Auch am Mittwoch bleibt uns der Regen fern. Das Risiko liegt ebenfalls bei 0%. Es bleibt also überwiegend trocken, wenn auch nicht strahlend sonnig in den nächsten Tagen. So viel zum Wetter. Es geht nun zurück ins Studio.
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0: 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Es ist 8 Uhr. 8 Uhr.
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2: Heute ist Montag, der 28. September. Am Mikrofon ist Jonas. Das sind unsere Meldungen. Wir beginnen mit einem kontroversen Thema, das viele Familien betrifft. Gesundheitsminister Carsten Linnemann plant, die Kinderkrankentage wieder auf das ursprüngliche Maß vor der Corona-Pandemie zurückzuführen. Diese Sparmaßnahme stößt auf breite Kritik, da sie die Belastung für Eltern mit kranken Kindern erneut deutlich erhöhen könnte. In Niedersachsen gab es spannende Stichwahlen mit unterschiedlichen Ergebnissen. In Hannover konnte der Grüne Belit Onay sein Amt als Oberbürgermeister erfolgreich verteidigen und setzte sich gegen den SPD-Herausforderer Axel von der Ohe durch. Während die SPD in Oldenburg eine Niederlage einstecken musste, unterlag die einzige AfD-Kandidatin in Salzgitter deutlich. Aus dem politischen Deutschland gibt es weitere Meldungen. Für Unmut sorgte eine kürzliche Sardinienreise des Unionsabgeordneten Spahn, die intern sogar zu Forderungen führte, ihn aus einem Ausschuss zu werfen. Derweil äußerte sich die ehemalige BSW-Vorsitzende Wolf offen für ein AfD-Verbotsverfahren. Und auch eine Kritik von Wirtschaftsministerin Katharina Reiche an der Berliner Linken, die über den Kanal ihres Ministeriums verbreitet wurde, sorgte für Stirnrunzeln. Beobachter werteten dies als unnötige Aktion, die vom eigentlichen Thema ablenkte. Kommen wir nun zum Sport. Zum American Football. Was für ein Spektakel am Zuckerhut. In einem dramatischen Schlagabtausch im legendären Maracanã-Stadion in Rio de Janeiro feierten die Baltimore Ravens einen knappen Sieg gegen die Dallas Cowboys. Mit einem buchstäblichen Last-Second-Field-Goal sicherten sie sich diesen dramatischen Triumph. Vom Fußball. Eine griechische Tragödie für Jürgen Klopp. Bei seinem ersten Spiel als Bundestrainer musste das DFB-Team in der Nations League eine bittere 0-1-Niederlage gegen Griechenland hinnehmen. Es war ein zäher Auftritt in Augsburg, bei dem die deutsche Elf zu nur wenigen Chancen kam. Jürgen Klopp selbst zeigte sich nach dem Stimmungsdämpfer bei seiner Heimpremiere selbstkritisch und sagte: "Wir müssen uns jetzt mal eine ehrliche Frage stellen." Ebenfalls in der Nations League trafen Israel und Irland aufeinander. Das Spiel war bereits im Vorfeld von unschönen Tönen begleitet und auf dem Rasen hielten beide Nationalmannschaften sichtlich Distanz. Am Ende gewannen die Iren dieses seltsame und angespannte Spiel. Das war der Überblick für den Moment.
0: Das waren die Nachrichten. Und jetzt das Wetter bei uns.
3: Hallo, willkommen beim Wetter. Ich bin Janine. Werfen wir einen Blick auf die kommenden Tage. Der Montag präsentiert sich uns überwiegend bedeckt. Die Sonne wird es schwer haben, sich durchzusetzen. Dennoch erwartet uns ein milder und angenehmer Tag mit Temperaturen, die von 10 Grad am Morgen bis zu sommerlichen 27 Grad am Nachmittag reichen. Die gute Nachricht für alle Planer: Das Regenrisiko liegt bei verschwindend geringen 3%. Auch am Dienstag bleibt es meist bedeckt, aber die Temperaturen steigen noch etwas an und bewegen sich zwischen 12 und warmen 26 Grad. Und auch hier können wir Entwarnung geben. Das Regenrisiko beträgt 0%. Sie können also beruhigt ohne Schirm aus dem Haus gehen. Für Mittwoch zeichnet sich ein ähnliches Bild ab. Der Himmel zeigt sich weiterhin bedeckt, die Temperaturen kühlen allerdings leicht ab und pendeln sich zwischen angenehmen 9 und 24 Grad ein. Auch am Mittwoch bleibt uns der Regen fern. Das Risiko liegt ebenfalls bei 0%. Es bleibt also überwiegend trocken, wenn auch nicht strahlend sonnig in den nächsten Tagen. So viel zum Wetter. Es geht nun zurück ins Studio.
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0: 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Neun Uhr. Es ist 9 Uhr. 9 Uhr.
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2: Heute ist Montag, der 28. September. Am Mikrofon ist Jonas. Das sind unsere Meldungen. Wir beginnen mit einem kontroversen Thema, das viele Familien betrifft. Gesundheitsminister Carsten Linnemann plant, die Kinderkrankentage wieder auf das ursprüngliche Maß vor der Corona-Pandemie zurückzuführen. Diese Sparmaßnahme stößt auf breite Kritik, da sie die Belastung für Eltern mit kranken Kindern erneut deutlich erhöhen könnte. In Niedersachsen gab es spannende Stichwahlen mit unterschiedlichen Ergebnissen. In Hannover konnte der Grüne Belit Onay sein Amt als Oberbürgermeister erfolgreich verteidigen und setzte sich gegen den SPD-Herausforderer Axel von der Ohe durch. Während die SPD in Oldenburg eine Niederlage einstecken musste, unterlag die einzige AfD-Kandidatin in Salzgitter deutlich. Aus dem politischen Deutschland gibt es weitere Meldungen. Für Unmut sorgte eine kürzliche Sardinienreise des Unionsabgeordneten Spahn, die intern sogar zu Forderungen führte, ihn aus einem Ausschuss zu werfen. Derweil äußerte sich die ehemalige BSW-Vorsitzende Wolf offen für ein AfD-Verbotsverfahren. Und auch eine Kritik von Wirtschaftsministerin Katharina Reiche an der Berliner Linken, die über den Kanal ihres Ministeriums verbreitet wurde, sorgte für Stirnrunzeln. Beobachter werteten dies als unnötige Aktion, die vom eigentlichen Thema ablenkte. Kommen wir nun zum Sport. Zum American Football. Was für ein Spektakel am Zuckerhut. In einem dramatischen Schlagabtausch im legendären Maracanã-Stadion in Rio de Janeiro feierten die Baltimore Ravens einen knappen Sieg gegen die Dallas Cowboys. Mit einem buchstäblichen Last-Second-Field-Goal sicherten sie sich diesen dramatischen Triumph. Vom Fußball. Eine griechische Tragödie für Jürgen Klopp. Bei seinem ersten Spiel als Bundestrainer musste das DFB-Team in der Nations League eine bittere 0:1-Niederlage gegen Griechenland hinnehmen. Es war ein zäher Auftritt in Augsburg, bei dem die deutsche Elf zu nur wenigen Chancen kam. Jürgen Klopp selbst zeigte sich nach dem Stimmungsdämpfer bei seiner Heimpremiere selbstkritisch und sagte: "Wir müssen uns jetzt mal eine ehrliche Frage stellen." Ebenfalls in der Nations League trafen Israel und Irland aufeinander. Das Spiel war bereits im Vorfeld von unschönen Tönen begleitet und auf dem Rasen hielten beide Nationalmannschaften sichtlich Distanz. Am Ende gewannen die Iren dieses seltsame und angespannte Spiel. Das war der Überblick für den Moment.
0: Das waren die Nachrichten. Und jetzt das Wetter bei uns.
3: Hallo, willkommen beim Wetter. Ich bin Janine. Werfen wir einen Blick auf die kommenden Tage. Der Montag präsentiert sich uns überwiegend bedeckt. Die Sonne wird es schwer haben, sich durchzusetzen. Dennoch erwartet uns ein milder und angenehmer Tag mit Temperaturen, die von 10 Grad am Morgen bis zu sommerlichen 27 Grad am Nachmittag reichen. Die gute Nachricht für alle Planer: Das Regenrisiko liegt bei verschwindend geringen 3%. Auch am Dienstag bleibt es meist bedeckt, aber die Temperaturen steigen noch etwas an und bewegen sich zwischen 12 und warmen 26 Grad. Und auch hier können wir Entwarnung geben. Das Regenrisiko beträgt 0%. Sie können also beruhigt ohne Schirm aus dem Haus gehen. Für Mittwoch zeichnet sich ein ähnliches Bild ab. Der Himmel zeigt sich weiterhin bedeckt, die Temperaturen kühlen allerdings leicht ab und pendeln sich zwischen angenehmen 9 und 24 Grad ein. Auch am Mittwoch bleibt uns der Regen fern. Das Risiko liegt ebenfalls bei 0%. Es bleibt also überwiegend trocken, wenn auch nicht strahlend sonnig in den nächsten Tagen. So viel zum Wetter. Es geht nun zurück ins Studio.
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3: Heute ist Montag, der 28. September. Am Mikrofon ist Jonas. Das sind unsere Meldungen. Wir beginnen mit einem kontroversen Thema, das viele Familien betrifft. Gesundheitsminister Carsten Linnemann plant, die Kinderkrankentage wieder auf das ursprüngliche Maß vor der Corona-Pandemie zurückzuführen. Diese Sparmaßnahme stößt auf breite Kritik, da sie die Belastung für Eltern mit kranken Kindern erneut deutlich erhöhen könnte. In Niedersachsen gab es spannende Stichwahlen mit unterschiedlichen Ergebnissen. In Hannover konnte der Grüne Belit Onay sein Amt als Oberbürgermeister erfolgreich verteidigen und setzte sich gegen den SPD-Herausforderer Axel von der Ohe durch. Während die SPD in Oldenburg eine Niederlage einstecken musste, unterlag die einzige AfD-Kandidatin in Salzgitter deutlich. Aus dem politischen Deutschland gibt es weitere Meldungen. Für Unmut sorgte eine kürzliche Sardinienreise des Unionsabgeordneten Spahn, die intern sogar zu Forderungen führte, ihn aus einem Ausschuss zu werfen. Derweil äußerte sich die ehemalige BSW-Vorsitzende Wolf offen für ein AfD-Verbotsverfahren. Und auch eine Kritik von Wirtschaftsministerin Katharina Reiche an der Berliner Linken, die über den Kanal ihres Ministeriums verbreitet wurde, sorgte für Stirnrunzeln. Beobachter werteten dies als unnötige Aktion, die vom eigentlichen Thema ablenkte. Kommen wir nun zum Sport. Zum American Football. Was für ein Spektakel am Zuckerhut. In einem dramatischen Schlagabtausch im legendären Maracanã-Stadion in Rio de Janeiro feierten die Baltimore Ravens einen knappen Sieg gegen die Dallas Cowboys. Mit einem buchstäblichen Last-Second-Field-Goal sicherten sie sich diesen dramatischen Triumph. Vom Fußball. Eine griechische Tragödie für Jürgen Klopp. Bei seinem ersten Spiel als Bundestrainer musste das DFB-Team in der Nations League eine bittere 0-1-Niederlage gegen Griechenland hinnehmen. Es war ein zäher Auftritt in Augsburg, bei dem die deutsche Elf zu nur wenigen Chancen kam. Jürgen Klopp selbst zeigte sich nach dem Stimmungsdämpfer bei seiner Heimpremiere selbstkritisch und sagte: "Wir müssen uns jetzt mal eine ehrliche Frage stellen." Ebenfalls in der Nations League trafen Israel und Irland aufeinander. Das Spiel war bereits im Vorfeld von unschönen Tönen begleitet und auf dem Rasen hielten beide Nationalmannschaften sichtlich Distanz. Am Ende gewannen die Iren dieses seltsame und angespannte Spiel. Das war der Überblick für den Moment.
2: Das waren die Nachrichten. Und jetzt das Wetter bei uns.
4: Hallo, willkommen beim Wetter. Ich bin Janine. Werfen wir einen Blick auf die kommenden Tage. Der Montag präsentiert sich uns überwiegend bedeckt. Die Sonne wird es schwer haben, sich durchzusetzen. Dennoch erwartet uns ein milder und angenehmer Tag mit Temperaturen, die von 10 Grad am Morgen bis zu sommerlichen 27 Grad am Nachmittag reichen. Die gute Nachricht für alle Planer: Das Regenrisiko liegt bei verschwindend geringen 3%. Auch am Dienstag bleibt es meist bedeckt, aber die Temperaturen steigen noch etwas an und bewegen sich zwischen 12 und warmen 26 Grad. Und auch hier können wir Entwarnung geben. Das Regenrisiko beträgt 0%. Sie können also beruhigt ohne Schirm aus dem Haus gehen. Für Mittwoch zeichnet sich ein ähnliches Bild ab. Der Himmel zeigt sich weiterhin bedeckt, die Temperaturen kühlen allerdings leicht ab und pendeln sich zwischen angenehmen 9 und 24 Grad ein. Auch am Mittwoch bleibt uns der Regen fern. Das Risiko liegt ebenfalls bei 0%. Es bleibt also überwiegend trocken, wenn auch nicht strahlend sonnig in den nächsten Tagen. So viel zum Wetter. Es geht nun zurück ins Studio.
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1: Heute ist Montag, der 28. September. Am Mikrofon ist Jonas. Das sind unsere Meldungen. Wir beginnen mit einem kontroversen Thema, das viele Familien betrifft. Gesundheitsminister Carsten Linnemann plant, die Kinderkrankentage wieder auf das ursprüngliche Maß vor der Corona-Pandemie zurückzuführen. Diese Sparmaßnahme stößt auf breite Kritik, da sie die Belastung für Eltern mit kranken Kindern erneut deutlich erhöhen könnte. In Niedersachsen gab es spannende Stichwahlen mit unterschiedlichen Ergebnissen. In Hannover konnte der Grüne Belit Onay sein Amt als Oberbürgermeister erfolgreich verteidigen und setzte sich gegen den SPD-Herausforderer Axel von der Ohe durch. Während die SPD in Oldenburg eine Niederlage einstecken musste, unterlag die einzige AfD-Kandidatin in Salzgitter deutlich. Aus dem politischen Deutschland gibt es weitere Meldungen. Für Unmut sorgte eine kürzliche Sardinienreise des Unionsabgeordneten Spahn, die intern sogar zu Forderungen führte, ihn aus einem Ausschuss zu werfen. Derweil äußerte sich die ehemalige BSW-Vorsitzende Wolf offen für ein AfD-Verbotsverfahren. Und auch eine Kritik von Wirtschaftsministerin Katharina Reiche an der Berliner Linken, die über den Kanal ihres Ministeriums verbreitet wurde, sorgte für Stirnrunzeln. Beobachter werteten dies als unnötige Aktion, die vom eigentlichen Thema ablenkte. Kommen wir nun zum Sport. Zum American Football. Was für ein Spektakel am Zuckerhut. In einem dramatischen Schlagabtausch im legendären Maracanã-Stadion in Rio de Janeiro feierten die Baltimore Ravens einen knappen Sieg gegen die Dallas Cowboys. Mit einem buchstäblichen Last-Second-Field-Goal sicherten sie sich diesen dramatischen Triumph. Vom Fußball. Eine griechische Tragödie für Jürgen Klopp. Bei seinem ersten Spiel als Bundestrainer musste das DFB-Team in der Nations League eine bittere 0:1-Niederlage gegen Griechenland hinnehmen. Es war ein zäher Auftritt in Augsburg, bei dem die deutsche Elf zu nur wenigen Chancen kam. Jürgen Klopp selbst zeigte sich nach dem Stimmungsdämpfer bei seiner Heimpremiere selbstkritisch und sagte: "Wir müssen uns jetzt mal eine ehrliche Frage stellen." Ebenfalls in der Nations League trafen Israel und Irland aufeinander. Das Spiel war bereits im Vorfeld von unschönen Tönen begleitet und auf dem Rasen hielten beide Nationalmannschaften sichtlich Distanz. Am Ende gewannen die Iren dieses seltsame und angespannte Spiel. Das war der Überblick für den Moment.
2: Das waren die Nachrichten. Und jetzt das Wetter bei uns.
3: Hallo, willkommen beim Wetter. Ich bin Janine. Werfen wir einen Blick auf die kommenden Tage. Der Montag präsentiert sich uns überwiegend bedeckt. Die Sonne wird es schwer haben, sich durchzusetzen. Dennoch erwartet uns ein milder und angenehmer Tag mit Temperaturen, die von 10 Grad am Morgen bis zu sommerlichen 27 Grad am Nachmittag reichen. Die gute Nachricht für alle Planer: Das Regenrisiko liegt bei verschwindend geringen 3%. Auch am Dienstag bleibt es meist bedeckt, aber die Temperaturen steigen noch etwas an und bewegen sich zwischen 12 und warmen 26 Grad. Und auch hier können wir Entwarnung geben. Das Regenrisiko beträgt 0%. Sie können also beruhigt ohne Schirm aus dem Haus gehen. Für Mittwoch zeichnet sich ein ähnliches Bild ab. Der Himmel zeigt sich weiterhin bedeckt, die Temperaturen kühlen allerdings leicht ab und pendeln sich zwischen angenehmen 9 und 24 Grad ein. Auch am Mittwoch bleibt uns der Regen fern. Das Risiko liegt ebenfalls bei 0%. Es bleibt also überwiegend trocken, wenn auch nicht strahlend sonnig in den nächsten Tagen. So viel zum Wetter. Es geht nun zurück ins Studio.
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0: 12 Uhr. 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
1: Heute ist Montag, der 28. September. Am Mikrofon ist Jonas. Das sind unsere Meldungen. Der stellvertretende nordrhein-westfälische Ministerpräsident Hendrik Wüst von der CDU hat betont, der Aufstieg der AfD sei nicht unumkehrbar. Im politischen Berlin gibt es derweil Berichte, dass Unionsabgeordnete versucht haben sollen, Jens Spahn aus einem Ausschuss zu werfen. Indessen geht die Linke rechtlich gegen ein Instagram-Video von Staatsministerin Reiche vor. Und die ehemalige BSW-Vorsitzende Katja Wolf zeigt sich offen für ein AfD-Verbotsverfahren. Alle weiteren Entwicklungen können Sie in unserem Live-Blog verfolgen. In einer aktuellen Debatte über die Brandmauer zur Linkspartei und den Anspruch der CDU, Volkspartei zu bleiben, äußerte die ehemalige CDU-Vorsitzende Annegret Kramp-Karrenbauer, das Programm der Linken sei ganz klar antisemitisch. Sie sprach in diesem Zusammenhang auch über den Moment, in dem sie überlegen würde, aus der Partei auszutreten. Apropos Antisemitismusvorwürfe. Bei Maybrit Illner hatte sich Bundesinnenminister Dobrindt zu einem Versprecher der Moderatorin über die linken Politikerin Elif Eralp geäußert. Eralp und die Berliner Linke reagieren darauf nun mit einer Anzeige gegen Dobrindt wegen übler Nachrede. Ein weiteres Thema, das für Gesprächsstoff sorgt. Gesundheitsminister Carsten Linnemann plant, die Kinderkrankentage wieder auf das ursprüngliche Maß vor der Corona-Pandemie zurückzuführen. Diese Sparmaßnahme bei kranken Kindern wirft die Frage auf, was soll das? Kommen wir nun zum Sport. Zum Reitsport. Es gibt Wirbel um den deutschen Reitstar Christian Kukuk. Nach dem WM-Aus fehlt das Goldpaar Kukuk und Checker auch beim Finale der Nations League. Eine Geschichte über Ärger und Missverständnisse, warum die beiden nicht mehr für Deutschland starten. Vom Fußball. Eine weitere kuriose Geschichte kommt aus dem Fußball. In Irlands Sieg in der Nations League gegen Israel mischte sich ein Gefühl von Verrat. Ein diskutierter Boykott wurde zwar abgewendet, doch die irischen Fußballer nutzten das Spiel für Protestaktion. Das sorgte für mehr Gesprächsstoff als ihr eigentlicher Sieg. Ebenfalls aus der Fußballwelt. Das WM-Phänomen Vozinha hat berichtet, er habe seinen Frieden und Ruhe verloren. Der Torhüter wurde bei der WM weltberühmt als Held von WM-Neuling Kap Verde. Doch der 40-Jährige gibt an, die plötzliche Aufmerksamkeit habe so große Schattenseiten, dass er lieber sein altes Leben zurück hätte. Aus dem Baseball. Die Major League Baseball startet in die Playoffs und es wird elektrisierend. Rekordmeister New York Yankees trifft gleich auf den Erzrivalen. Das Superduell verspricht Hochspannung, denn der alte Bösewicht fordert seinen größten Rivalen heraus wie so oft. Langweilig wird es trotzdem nicht. Das war der Überblick für den Moment.
0: Das waren die Nachrichten. Und jetzt das Wetter bei uns.
2: Hallo, willkommen beim Wetter. Ich bin Janine. Heute am Montag erwartet uns ein durchweg bedeckter Himmel. Die Temperaturen bewegen sich dabei zwischen angenehmen 9 und bis zu 26 Grad. Das Regenrisiko ist mit nur 3% verschwindend gering. Morgen, am Dienstag, wird das Wetter etwas wechselhafter. Die Sonne wird sich also zwischendurch zeigen können. Die Höchsttemperaturen bleiben bei sehr milden 26 Grad. Die Tiefstwerte liegen bei 11 Grad. Regen ist auch am Dienstag absolut unwahrscheinlich. Und auch der Mittwoch hält wechselhaftes Wetter für uns bereit, mit Temperaturen von 8 bis 25 Grad. Auch hier müssen Sie sich keine Sorgen um Regen machen. Das Risiko liegt bei 0%. So viel zum Wetter. Es geht nun zurück ins Studio.
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3: Heute ist Montag, der 28. September. Am Mikrofon ist Jonas. Das sind unsere Meldungen. Der stellvertretende nordrhein-westfälische Ministerpräsident Hendrik Wüst von der CDU hat betont, der Aufstieg der AfD sei nicht unumkehrbar. Im politischen Berlin gibt es derweil Berichte, dass Unionsabgeordnete versucht haben sollen, Jens Spahn aus einem Ausschuss zu werfen. Indessen geht die Linke rechtlich gegen ein Instagram-Video von Staatsministerin Reiche vor. Und die ehemalige BSW-Vorsitzende Katja Wolf zeigt sich offen für ein AfD-Verbotsverfahren. Alle weiteren Entwicklungen können Sie in unserem Live-Blog verfolgen. In einer aktuellen Debatte über die Brandmauer zur Linkspartei und den Anspruch der CDU, Volkspartei zu bleiben, äußerte die ehemalige CDU-Vorsitzende Annegret Kramp-Karrenbauer, das Programm der Linken sei ganz klar antisemitisch. Sie sprach in diesem Zusammenhang auch über den Moment, in dem sie überlegen würde, aus der Partei auszutreten. Apropos Antisemitismusvorwürfe. Bei Maybrit Illner hatte sich Bundesinnenminister Dobrindt zu einem Versprecher der Moderatorin über die linken Politikerin Elif Erhalb geäußert. Erhalb und die Berliner Linke reagieren darauf nun mit einer Anzeige gegen Dobrindt wegen übler Nachrede. Ein weiteres Thema, das für Gesprächsstoff sorgt. Gesundheitsminister Carsten Linnemann plant, die Kinderkrankentage wieder auf das ursprüngliche Maß vor der Corona-Pandemie zurückzuführen. Diese Sparmaßnahme bei kranken Kindern wirft die Frage auf, was soll das? Kommen wir nun zum Sport. Zum Reitsport. Es gibt Wirbel um den deutschen Reitstar Christian Kukuk. Nach dem WM-Aus fehlt das Goldpaar Kukuk und Checker auch beim Finale der Nations League. Eine Geschichte über Ärger und Missverständnisse, warum die beiden nicht mehr für Deutschland starten. Vom Fußball. Eine weitere kuriose Geschichte kommt aus dem Fußball. In Irlands Sieg in der Nations League gegen Israel mischte sich ein Gefühl von Verrat. Ein diskutierter Boykott wurde zwar abgewendet, doch die irischen Fußballer nutzten das Spiel für Protestaktion. Das sorgte für mehr Gesprächsstoff als ihr eigentlicher Sieg. Ebenfalls aus der Fußballwelt. Das WM-Phänomen Vozinha hat berichtet, er habe seinen Frieden und Ruhe verloren. Der Torhüter wurde bei der WM weltberühmt als Held von WM-Neuling Kap Verde. Doch der 40-Jährige gibt an, die plötzliche Aufmerksamkeit habe so große Schattenseiten, dass er lieber sein altes Leben zurück hätte. Aus dem Baseball. Die Major League Baseball startet in die Playoffs und es wird elektrisierend. Rekordmeister New York Yankees trifft gleich auf den Erzrivalen. Das Superduell verspricht Hochspannung, denn der alte Bösewicht fordert seinen größten Rivalen heraus wie so oft. Langweilig wird es trotzdem nicht. Das war der Überblick für den Moment.
2: Das waren die Nachrichten. Und jetzt das Wetter bei uns.
4: Hallo, willkommen beim Wetter. Ich bin Janine. Heute am Montag erwartet uns ein durchweg bedeckter Himmel. Die Temperaturen bewegen sich dabei zwischen angenehmen 9 und bis zu 26 Grad. Das Regenrisiko ist mit nur 3% verschwindend gering. Morgen, am Dienstag, wird das Wetter etwas wechselhafter. Die Sonne wird sich also zwischendurch zeigen können. Die Höchsttemperaturen bleiben bei sehr milden 26 Grad. Die Tiefstwerte liegen bei 11 Grad. Regen ist auch am Dienstag absolut unwahrscheinlich. Und auch der Mittwoch hält wechselhaftes Wetter für uns bereit, mit Temperaturen von 8 bis 25 Grad. Auch hier müssen Sie sich keine Sorgen um Regen machen. Das Risiko liegt bei 0%. So viel zum Wetter. Es geht nun zurück ins Studio.
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1: Heute ist Montag, der 28. September. Am Mikrofon ist Jonas. Das sind unsere Meldungen. Der stellvertretende nordrhein-westfälische Ministerpräsident Hendrik Wüst von der CDU hat betont, der Aufstieg der AfD sei nicht unumkehrbar. Im politischen Berlin gibt es derweil Berichte, dass Unionsabgeordnete versucht haben sollen, Jens Spahn aus einem Ausschuss zu werfen. Indessen geht die Linke rechtlich gegen ein Instagram-Video von Staatsministerin Reiche vor. Und die ehemalige BSW-Vorsitzende Katja Wolf zeigt sich offen für ein AfD-Verbotsverfahren. Alle weiteren Entwicklungen können Sie in unserem Live-Blog verfolgen. In einer aktuellen Debatte über die Brandmauer zur Linkspartei und den Anspruch der CDU, Volkspartei zu bleiben, äußerte die ehemalige CDU-Vorsitzende Annegret Kramp-Karrenbauer, das Programm der Linken sei ganz klar antisemitisch. Sie sprach in diesem Zusammenhang auch über den Moment, in dem sie überlegen würde, aus der Partei auszutreten. Apropos Antisemitismusvorwürfe. Bei Maybrit Illner hatte sich Bundesinnenminister Dobrindt zu einem Versprecher der Moderatorin über die linken Politikerin Elif Erhalb geäußert. Erhalb und die Berliner Linke reagieren darauf nun mit einer Anzeige gegen Dobrindt wegen übler Nachrede. Ein weiteres Thema, das für Gesprächsstoff sorgt. Gesundheitsminister Carsten Linnemann plant, die Kinderkrankentage wieder auf das ursprüngliche Maß vor der Corona-Pandemie zurückzuführen. Diese Sparmaßnahme bei kranken Kindern wirft die Frage auf, was soll das? Kommen wir nun zum Sport. Zum Reitsport. Es gibt Wirbel um den deutschen Reitstar Christian Kukuk. Nach dem WM-Aus fehlt das Goldpaar Kukuk und Checker auch beim Finale der Nations League. Eine Geschichte über Ärger und Missverständnisse, warum die beiden nicht mehr für Deutschland starten. Vom Fußball. Eine weitere kuriose Geschichte kommt aus dem Fußball. In Irlands Sieg in der Nations League gegen Israel mischte sich ein Gefühl von Verrat. Ein diskutierter Boykott wurde zwar abgewendet, doch die irischen Fußballer nutzten das Spiel für Protestaktion. Das sorgte für mehr Gesprächsstoff als ihr eigentlicher Sieg. Ebenfalls aus der Fußballwelt. Das WM-Phänomen Vozinha hat berichtet, er habe seinen Frieden und Ruhe verloren. Der Torhüter wurde bei der WM weltberühmt als Held von WM-Neuling Kap Verde. Doch der 40-Jährige gibt an, die plötzliche Aufmerksamkeit habe so große Schattenseiten, dass er lieber sein altes Leben zurück hätte. Aus dem Baseball. Die Major League Baseball startet in die Playoffs und es wird elektrisierend. Rekordmeister New York Yankees trifft gleich auf den Erzrivalen. Das Superduell verspricht Hochspannung, denn der alte Bösewicht fordert seinen größten Rivalen heraus wie so oft. Langweilig wird es trotzdem nicht. Das war der Überblick für den Moment.
0: Das waren die Nachrichten. Und jetzt das Wetter bei uns.
2: Hallo, willkommen beim Wetter. Ich bin Janine. Heute, am Montag, erwartet uns ein durchweg bedeckter Himmel. Die Temperaturen bewegen sich dabei zwischen angenehmen 9 und bis zu 26 Grad. Das Regenrisiko ist mit nur 3% verschwindend gering. Morgen, am Dienstag, wird das Wetter etwas wechselhafter. Die Sonne wird sich also zwischendurch zeigen können. Die Höchsttemperaturen bleiben bei sehr milden 26 Grad. Die Tiefstwerte liegen bei 11 Grad. Regen ist auch am Dienstag absolut unwahrscheinlich. Und auch der Mittwoch hält wechselhaftes Wetter für uns bereit, mit Temperaturen von 8 bis 25 Grad. Auch hier müssen Sie sich keine Sorgen um Regen machen. Das Risiko liegt bei 0%. So viel zum Wetter. Es geht nun zurück ins Studio.
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3: Heute ist Montag, der 28. September. Am Mikrofon ist Jonas. Das sind unsere Meldungen. Der stellvertretende nordrhein-westfälische Ministerpräsident Hendrik Wüst von der CDU hat betont, der Aufstieg der AfD sei nicht unumkehrbar. Im politischen Berlin gibt es derweil Berichte, dass Unionsabgeordnete versucht haben sollen, Jens Spahn aus einem Ausschuss zu werfen. Indessen geht die Linke rechtlich gegen ein Instagram-Video von Staatsministerin Reiche vor. Und die ehemalige BSW-Vorsitzende Katja Wolf zeigt sich offen für ein AfD-Verbotsverfahren. Alle weiteren Entwicklungen können Sie in unserem Live-Blog verfolgen. In einer aktuellen Debatte über die Brandmauer zur Linkspartei und den Anspruch der CDU, Volkspartei zu bleiben, äußerte die ehemalige CDU-Vorsitzende Annegret Kramp-Karrenbauer, das Programm der Linken sei ganz klar antisemitisch. Sie sprach in diesem Zusammenhang auch über den Moment, in dem sie überlegen würde, aus der Partei auszutreten. Apropos Antisemitismusvorwürfe. Bei Maybrit Illner hatte sich Bundesinnenminister Dobrindt zu einem Versprecher der Moderatorin über die linken Politikerin Elif Erhalb geäußert. Erhalb und die Berliner Linke reagieren darauf nun mit einer Anzeige gegen Dobrindt wegen übler Nachrede. Ein weiteres Thema, das für Gesprächsstoff sorgt. Gesundheitsminister Carsten Linnemann plant, die Kinderkrankentage wieder auf das ursprüngliche Maß vor der Corona-Pandemie zurückzuführen. Diese Sparmaßnahme bei kranken Kindern wirft die Frage auf, was soll das? Kommen wir nun zum Sport. Zum Reitsport. Es gibt Wirbel um den deutschen Reitstar Christian Kukuk. Nach dem WM-Aus fehlt das Goldpaar Kukuk und Checker auch beim Finale der Nations League. Eine Geschichte über Ärger und Missverständnisse, warum die beiden nicht mehr für Deutschland starten. Vom Fußball. Eine weitere kuriose Geschichte kommt aus dem Fußball. In Irlands Sieg in der Nations League gegen Israel mischte sich ein Gefühl von Verrat. Ein diskutierter Boykott wurde zwar abgewendet, doch die irischen Fußballer nutzten das Spiel für Protestaktion. Das sorgte für mehr Gesprächsstoff als ihr eigentlicher Sieg. Ebenfalls aus der Fußballwelt. Das WM-Phänomen Vozinha hat berichtet, er habe seinen Frieden und Ruhe verloren. Der Torhüter wurde bei der WM weltberühmt als Held von WM-Neuling Kap Verde. Doch der 40-Jährige gibt an, die plötzliche Aufmerksamkeit habe so große Schattenseiten, dass er lieber sein altes Leben zurück hätte. Aus dem Baseball. Die Major League Baseball startet in die Playoffs und es wird elektrisierend. Rekordmeister New York Yankees trifft gleich auf den Erzrivalen. Das Superduell verspricht Hochspannung, denn der alte Bösewicht fordert seinen größten Rivalen heraus wie so oft. Langweilig wird es trotzdem nicht. Das war der Überblick für den Moment.
2: Das waren die Nachrichten. Und jetzt das Wetter bei uns.
4: Hallo, willkommen beim Wetter. Ich bin Janine. Heute, am Montag, erwartet uns ein durchweg bedeckter Himmel. Die Temperaturen bewegen sich dabei zwischen angenehmen 9 und bis zu 26 Grad. Das Regenrisiko ist mit nur 3% verschwindend gering. Morgen, am Dienstag, wird das Wetter etwas wechselhafter. Die Sonne wird sich also zwischendurch zeigen können. Die Höchsttemperaturen bleiben bei sehr milden 26 Grad. Die Tiefstwerte liegen bei 11 Grad. Regen ist auch am Dienstag absolut unwahrscheinlich. Und auch der Mittwoch hält wechselhaftes Wetter für uns bereit, mit Temperaturen von 8 bis 25 Grad. Auch hier müssen Sie sich keine Sorgen um Regen machen. Das Risiko liegt bei 0%. So viel zum Wetter. Es geht nun zurück ins Studio.
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1: Heute ist Montag, der 28. September. Am Mikrofon ist Jonas. Das sind unsere Meldungen. Der stellvertretende nordrhein-westfälische Ministerpräsident Hendrik Wüst von der CDU hat betont, der Aufstieg der AfD sei nicht unumkehrbar. Im politischen Berlin gibt es derweil Berichte, dass Unionsabgeordnete versucht haben sollen, Jens Spahn aus einem Ausschuss zu werfen. Indessen geht die Linke rechtlich gegen ein Instagram-Video von Staatsministerin Reiche vor. Und die ehemalige BSW-Vorsitzende Katja Wolf zeigt sich offen für ein AfD-Verbotsverfahren. Alle weiteren Entwicklungen können Sie in unserem Live-Blog verfolgen. In einer aktuellen Debatte über die Brandmauer zur Linkspartei und den Anspruch der CDU, Volkspartei zu bleiben, äußerte die ehemalige CDU-Vorsitzende Annegret Kramp-Karrenbauer, das Programm der Linken sei ganz klar antisemitisch. Sie sprach in diesem Zusammenhang auch über den Moment, in dem sie überlegen würde, aus der Partei auszutreten. Apropos Antisemitismusvorwürfe. Bei Maybrit Illner hatte sich Bundesinnenminister Dobrindt zu einem Versprecher der Moderatorin über die linken Politikerin Elif Eralp geäußert. Eralp und die Berliner Linke reagieren darauf nun mit einer Anzeige gegen Dobrindt wegen übler Nachrede. Ein weiteres Thema, das für Gesprächsstoff sorgt. Gesundheitsminister Carsten Linnemann plant, die Kinderkrankentage wieder auf das ursprüngliche Maß vor der Corona-Pandemie zurückzuführen. Diese Sparmaßnahme bei kranken Kindern wirft die Frage auf, was soll das? Kommen wir nun zum Sport. Zum Reitsport. Es gibt Wirbel um den deutschen Reitstar Christian Kukuk. Nach dem WM-Aus fehlt das Goldpaar Kukuk und Checker auch beim Finale der Nations League. Eine Geschichte über Ärger und Missverständnisse, warum die beiden nicht mehr für Deutschland starten. Vom Fußball. Eine weitere kuriose Geschichte kommt aus dem Fußball. In Irlands Sieg in der Nations League gegen Israel mischte sich ein Gefühl von Verrat. Ein diskutierter Boykott wurde zwar abgewendet, doch die irischen Fußballer nutzten das Spiel für Protestaktion. Das sorgte für mehr Gesprächsstoff als ihr eigentlicher Sieg. Ebenfalls aus der Fußballwelt. Das WM-Phänomen Vozinha hat berichtet, er habe seinen Frieden und Ruhe verloren. Der Torhüter wurde bei der WM weltberühmt als Held von WM-Neuling Kap Verde. Doch der 40-Jährige gibt an, die plötzliche Aufmerksamkeit habe so große Schattenseiten, dass er lieber sein altes Leben zurück hätte. Aus dem Baseball. Die Major League Baseball startet in die Playoffs und es wird elektrisierend. Rekordmeister New York Yankees trifft gleich auf den Erzrivalen. Das Superduell verspricht Hochspannung, denn der alte Bösewicht fordert seinen größten Rivalen heraus wie so oft. Langweilig wird es trotzdem nicht. Das war der Überblick für den Moment.
0: Das waren die Nachrichten. Und jetzt das Wetter bei uns.
2: Hallo, willkommen beim Wetter. Ich bin Janine. Heute, am Montag, erwartet uns ein durchweg bedeckter Himmel. Die Temperaturen bewegen sich dabei zwischen angenehmen 9 und bis zu 26 Grad. Das Regenrisiko ist mit nur 3% verschwindend gering. Morgen, am Dienstag, wird das Wetter etwas wechselhafter. Die Sonne wird sich also zwischendurch zeigen können. Die Höchsttemperaturen bleiben bei sehr milden 26 Grad. Die Tiefstwerte liegen bei 11 Grad. Regen ist auch am Dienstag absolut unwahrscheinlich. Und auch der Mittwoch hält wechselhaftes Wetter für uns bereit, mit Temperaturen von 8 bis 25 Grad. Auch hier müssen Sie sich keine Sorgen um Regen machen. Das Risiko liegt bei 0%. So viel zum Wetter. Es geht nun zurück ins Studio.
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4: Heute ist Montag, der 28. September. Am Mikrofon ist Jonas. Das sind unsere Meldungen. Der stellvertretende nordrhein-westfälische Ministerpräsident Hendrik Wüst von der CDU hat betont, der Aufstieg der AfD sei nicht unumkehrbar. Im politischen Berlin gibt es derweil Berichte, dass Unionsabgeordnete versucht haben sollen, Jens Spahn aus einem Ausschuss zu werfen. Indessen geht die Linke rechtlich gegen ein Instagram-Video von Staatsministerin Reiche vor. Und die ehemalige BSW-Vorsitzende Katja Wolf zeigt sich offen für ein AfD-Verbotsverfahren. Alle weiteren Entwicklungen können Sie in unserem Live-Blog verfolgen. In einer aktuellen Debatte über die Brandmauer zur Linkspartei und den Anspruch der CDU, Volkspartei zu bleiben, äußerte die ehemalige CDU-Vorsitzende Annegret Kramp-Karrenbauer, das Programm der Linken sei ganz klar antisemitisch. Sie sprach in diesem Zusammenhang auch über den Moment, in dem sie überlegen würde, aus der Partei auszutreten. Apropos Antisemitismusvorwürfe. Bei Maybrit Illner hatte sich Bundesinnenminister Dobrindt zu einem Versprecher der Moderatorin über die linken Politikerin Elif Erhalb geäußert. Erhalb und die Berliner Linke reagieren darauf nun mit einer Anzeige gegen Dobrindt wegen übler Nachrede. Ein weiteres Thema, das für Gesprächsstoff sorgt. Gesundheitsminister Carsten Linnemann plant, die Kinderkrankentage wieder auf das ursprüngliche Maß vor der Corona-Pandemie zurückzuführen. Diese Sparmaßnahme bei kranken Kindern wirft die Frage auf, was soll das? Kommen wir nun zum Sport. Zum Reitsport. Es gibt Wirbel um den deutschen Reitstar Christian Kukuk. Nach dem WM-Aus fehlt das Goldpaar Kukuk und Checker auch beim Finale der Nations League. Eine Geschichte über Ärger und Missverständnisse, warum die beiden nicht mehr für Deutschland starten. Vom Fußball. Eine weitere kuriose Geschichte kommt aus dem Fußball. In Irlands Sieg in der Nations League gegen Israel mischte sich ein Gefühl von Verrat. Ein diskutierter Boykott wurde zwar abgewendet, doch die irischen Fußballer nutzten das Spiel für Protestaktion. Das sorgte für mehr Gesprächsstoff als ihr eigentlicher Sieg. Ebenfalls aus der Fußballwelt. Das WM-Phänomen Vozinha hat berichtet, er habe seinen Frieden und Ruhe verloren. Der Torhüter wurde bei der WM weltberühmt als Held von WM-Neuling Kap Verde. Doch der 40-Jährige gibt an, die plötzliche Aufmerksamkeit habe so große Schattenseiten, dass er lieber sein altes Leben zurück hätte. Aus dem Baseball. Die Major League Baseball startet in die Playoffs und es wird elektrisierend. Rekordmeister New York Yankees trifft gleich auf den Erzrivalen. Das Superduell verspricht Hochspannung, denn der alte Bösewicht fordert seinen größten Rivalen heraus wie so oft. Langweilig wird es trotzdem nicht. Das war der Überblick für den Moment.
2: Das waren die Nachrichten. Und jetzt das Wetter bei uns.
5: Hallo, willkommen beim Wetter. Ich bin Janine. Heute am Montag erwartet uns ein durchweg bedeckter Himmel. Die Temperaturen bewegen sich dabei zwischen angenehmen 9 und bis zu 26 Grad. Das Regenrisiko ist mit nur 3% verschwindend gering. Morgen, am Dienstag, wird das Wetter etwas wechselhafter. Die Sonne wird sich also zwischendurch zeigen können. Die Höchsttemperaturen bleiben bei sehr milden 26 Grad. Die Tiefstwerte liegen bei 11 Grad. Regen ist auch am Dienstag absolut unwahrscheinlich. Und auch der Mittwoch hält wechselhaftes Wetter für uns bereit, mit Temperaturen von 8 bis 25 Grad. Auch hier müssen Sie sich keine Sorgen um Regen machen. Das Risiko liegt bei 0%. So viel zum Wetter. 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
3: Hallo. Am Mikrofon ist Jonas mit den aktuellen Nachrichten. Hier sind die Meldungen im Überblick. Wir beginnen mit Schlagzeilen aus der deutschen Politik. Der frühere Gesundheitsminister Jens Spahn hat erneut für Aufsehen gesorgt, indem er sein Amt im Haushaltsausschuss des Bundestags wegen, wie es heißt, Nichtigkeiten niedergelegt hat. Es scheint, als würde die CDU ihm nach massiver Kritik, die auch sein Privatleben und Empörung in den eigenen Reihen betraf, noch immer eine Buße auferlegen. Die Rückkehr Spahns ins politische Rampenlicht währte somit nur kurz. Und es stellt sich die Frage, ob die Union vielleicht ein Überangebot an Talenten hat, die es zu managen gilt. Indessen hat Nordrhein-Westfalens Ministerpräsident Hendrik Wüst in Ankara einen offenen Dialog mit der Türkei angekündigt. Seine Reise markiert einen wichtigen Schritt in den deutsch-türkischen Beziehungen. Vor 75 Jahren wurde das Bundesverfassungsgericht gegründet. Ein Rückblick auf die vergangenen Jahrzehnte zeigt, wie die höchsten Richter aus Karlsruhe mit ihren Entscheidungen zentrale juristische Fragen des Landes geprägt und damit maßgeblich zur Stärkung des Rechtsstaats beigetragen haben. Nun zu den Sportmeldungen. Zum Fußball. Borussia Dortmund hat wichtige Personalentscheidungen getroffen. Der BVB hat die Verträge mit Geschäftsführer Thomas Dres, Sportdirektor Sebastian Kehl und Lars Ricken als neuem Geschäftsführer Sport und Jugend verlängert. Kontinuität an der Spitze soll den Verein in eine erfolgreiche Zukunft führen. Ein sensationelles Finale gab es bei der U20-Frauenweltmeisterschaft, die eigentlich hätte boykottiert werden sollen. Die spanischen Juniorinnen setzten die beeindruckende Dominanz ihres Landes im Frauenfußball fort und sicherten sich den Weltmeistertitel im Elfmeterschießen. Glücklicherweise blies die UEFA ihren geplanten Boykott rechtzeitig ab. Vom Boxen. Es gab ein Hickhack um den nächsten Herausforderer von Boxweltmeister Agit Kabayel. Doch nun ist es offiziell. Kabayel wird im Stadion auf den albanischen Adler Haksi Krasniqi treffen. Der Schwergewichtskampf verspricht Hochspannung. Aus der Formel 1. Formel 1 Superstar. Max Verstappen hat sich vehement gegen das geplante Saisonfinale am Persischen Golf positioniert. Trotz der anhaltenden Konflikte in der Region plant die Formel 1 ihre letzten Rennen in Katar und Abu Dhabi, was bei Verstappen auf deutliches Missfallen stößt, unabhängig von bestehenden Verträgen. Das war der Überblick für den Moment.
1: Das waren die Nachrichten. Und jetzt das Wetter bei uns.
4: Hallo, willkommen beim Wetter. Ich bin Janine. Für die kommende Nacht erwarten wir einen größtenteils bedeckten Himmel über weiten Teilen des Landes. Die Tiefstwerte werden voraussichtlich bei etwa 9 Grad liegen, ziehen Sie also eine zusätzliche Schicht an, wenn Sie noch unterwegs sind. Der Dienstag präsentiert sich dann wechselhaft, aber durchaus frühlingshaft. Die Temperaturen klettern auf angenehme 11 bis sommerliche 26 Grad. Das Regenrisiko liegt bei erfreulichen 0%, sodass wir uns auf einen trockenen Tag einstellen können. Auch der Mittwoch wird uns wechselhaftes Wetter bescheren, mit Temperaturen, die zwischen 7 Grad in den Morgenstunden und bis zu 25 Grad am Nachmittag variieren. Auch an diesem Tag ist kein Regen in Sicht. Das Regenrisiko beträgt ebenfalls 0%. Es bleibt also trocken und mild. So viel zum Wetter. Es geht nun zurück ins Studio.
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4: Hallo. Am Mikrofon ist Jonas mit den aktuellen Nachrichten. Hier sind die Meldungen im Überblick. Wir beginnen mit Schlagzeilen aus der deutschen Politik. Der frühere Gesundheitsminister Jens Spahn hat erneut für Aufsehen gesorgt, indem er sein Amt im Haushaltsausschuss des Bundestags wegen, wie es heißt, Nichtigkeiten niedergelegt hat. Es scheint, als würde die CDU ihm nach massiver Kritik, die auch sein Privatleben und Empörung in den eigenen Reihen betraf, noch immer eine Buße auferlegen. Die Rückkehr Spahns ins politische Rampenlicht währte somit nur kurz. Und es stellt sich die Frage, ob die Union vielleicht ein Überangebot an Talenten hat, die es zu managen gilt. Indessen hat Nordrhein-Westfalens Ministerpräsident Hendrik Wüst in Ankara einen offenen Dialog mit der Türkei angekündigt. Seine Reise markiert einen wichtigen Schritt in den deutsch-türkischen Beziehungen. Vor 75 Jahren wurde das Bundesverfassungsgericht gegründet. Ein Rückblick auf die vergangenen Jahrzehnte zeigt, wie die höchsten Richter aus Karlsruhe mit ihren Entscheidungen zentrale juristische Fragen des Landes geprägt und damit maßgeblich zur Stärkung des Rechtsstaats beigetragen haben. Nun zu den Sportmeldungen. Zum Fußball. Borussia Dortmund hat wichtige Personalentscheidungen getroffen. Der BVB hat die Verträge mit Geschäftsführer Thomas Dres, Sportdirektor Sebastian Kehl und Lars Ricken als neuem Geschäftsführer Sport und Jugend verlängert. Kontinuität an der Spitze soll den Verein in eine erfolgreiche Zukunft führen. Ein sensationelles Finale gab es bei der U20-Frauenweltmeisterschaft, die eigentlich hätte boykottiert werden sollen. Die spanischen Juniorinnen setzten die beeindruckende Dominanz ihres Landes im Frauenfußball fort und sicherten sich den Weltmeistertitel im Elfmeterschießen. Glücklicherweise blies die UEFA ihren geplanten Boykott rechtzeitig ab. Vom Boxen. Es gab ein Hickhack um den nächsten Herausforderer von Boxweltmeister Agit Kabayel. Doch nun ist es offiziell. Kabayel wird im Stadion auf den albanischen Adler Haksi Krasniqi treffen. Der Schwergewichtskampf verspricht Hochspannung. Aus der Formel 1. Formel 1 Superstar. Max Verstappen hat sich vehement gegen das geplante Saisonfinale am Persischen Golf positioniert. Trotz der anhaltenden Konflikte in der Region plant die Formel 1 ihre letzten Rennen in Katar und Abu Dhabi, was bei Verstappen auf deutliches Missfallen stößt, unabhängig von bestehenden Verträgen. Das war der Überblick für den Moment.
2: Das waren die Nachrichten. Und jetzt das Wetter bei uns.
5: Hallo, willkommen beim Wetter. Ich bin Janine. Für die kommende Nacht erwarten wir einen größtenteils bedeckten Himmel über weiten Teilen des Landes. Die Tiefstwerte werden voraussichtlich bei etwa 9 Grad liegen, ziehen Sie also eine zusätzliche Schicht an, wenn Sie noch unterwegs sind. Der Dienstag präsentiert sich dann wechselhaft, aber durchaus frühlingshaft. Die Temperaturen klettern auf angenehme 11 bis sommerliche 26 Grad. Das Regenrisiko liegt bei erfreulichen 0%, sodass wir uns auf einen trockenen Tag einstellen können. Auch der Mittwoch wird uns wechselhaftes Wetter bescheren, mit Temperaturen, die zwischen 7 Grad in den Morgenstunden und bis zu 25 Grad am Nachmittag variieren. Auch an diesem Tag ist kein Regen in Sicht. Das Regenrisiko beträgt ebenfalls 0%. Es bleibt also trocken und mild. So viel zum Wetter. Es geht nun zurück ins Studio.
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3: Hallo. Am Mikrofon ist Jonas mit den aktuellen Nachrichten. Hier sind die Meldungen im Überblick. Wir beginnen mit Schlagzeilen aus der deutschen Politik. Der frühere Gesundheitsminister Jens Spahn hat erneut für Aufsehen gesorgt, indem er sein Amt im Haushaltsausschuss des Bundestags wegen, wie es heißt, Nichtigkeiten niedergelegt hat. Es scheint, als würde die CDU ihm nach massiver Kritik, die auch sein Privatleben und Empörung in den eigenen Reihen betraf, noch immer eine Buße auferlegen. Die Rückkehr Spahns ins politische Rampenlicht währte somit nur kurz. Und es stellt sich die Frage, ob die Union vielleicht ein Überangebot an Talenten hat, die es zu managen gilt. Indessen hat Nordrhein-Westfalens Ministerpräsident Hendrik Wüst in Ankara einen offenen Dialog mit der Türkei angekündigt. Seine Reise markiert einen wichtigen Schritt in den deutsch-türkischen Beziehungen. Vor 75 Jahren wurde das Bundesverfassungsgericht gegründet. Ein Rückblick auf die vergangenen Jahrzehnte zeigt, wie die höchsten Richter aus Karlsruhe mit ihren Entscheidungen zentrale juristische Fragen des Landes geprägt und damit maßgeblich zur Stärkung des Rechtsstaats beigetragen haben. Nun zu den Sportmeldungen. Zum Fußball. Borussia Dortmund hat wichtige Personalentscheidungen getroffen. Der BVB hat die Verträge mit Geschäftsführer Thomas Treß, Sportdirektor Sebastian Kehl und Lars Ricken als neuem Geschäftsführer Sport und Jugend verlängert. Kontinuität an der Spitze soll den Verein in eine erfolgreiche Zukunft führen. Ein sensationelles Finale gab es bei der U20-Frauenweltmeisterschaft, die eigentlich hätte boykottiert werden sollen. Die spanischen Juniorinnen setzten die beeindruckende Dominanz ihres Landes im Frauenfußball fort und sicherten sich den Weltmeistertitel im Elfmeterschießen. Glücklicherweise blies die UEFA ihren geplanten Boykott rechtzeitig ab. Vom Boxen. Es gab ein Hickhack um den nächsten Herausforderer von Boxweltmeister Agit Kabayel. Doch nun ist es offiziell. Kabayel wird im Stadion auf den albanischen Adler Haksi Krasniqi treffen. Der Schwergewichtskampf verspricht Hochspannung. Aus der Formel 1. Formel 1 Superstar. Max Verstappen hat sich vehement gegen das geplante Saisonfinale am Persischen Golf positioniert. Trotz der anhaltenden Konflikte in der Region plant die Formel 1 ihre letzten Rennen in Katar und Abu Dhabi, was bei Verstappen auf deutliches Missfallen stößt, unabhängig von bestehenden Verträgen. Das war der Überblick für den Moment.
1: Das waren die Nachrichten. Und jetzt das Wetter bei uns.
4: Hallo, willkommen beim Wetter. Ich bin Janine. Für die kommende Nacht erwarten wir einen größtenteils bedeckten Himmel über weiten Teilen des Landes. Die Tiefstwerte werden voraussichtlich bei etwa 9 Grad liegen, ziehen Sie also eine zusätzliche Schicht an, wenn Sie noch unterwegs sind. Der Dienstag präsentiert sich dann wechselhaft, aber durchaus frühlingshaft. Die Temperaturen klettern auf angenehme 11 bis sommerliche 26 Grad. Das Regenrisiko liegt bei erfreulichen 0%, sodass wir uns auf einen trockenen Tag einstellen können. Auch der Mittwoch wird uns wechselhaftes Wetter bescheren, mit Temperaturen, die zwischen 7 Grad in den Morgenstunden und bis zu 25 Grad am Nachmittag variieren. Auch an diesem Tag ist kein Regen in Sicht. Das Regenrisiko beträgt ebenfalls 0%. Es bleibt also trocken und mild. So viel zum Wetter. Es geht nun zurück ins Studio.
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4: Hallo. Am Mikrofon ist Jonas mit den aktuellen Nachrichten. Hier sind die Meldungen im Überblick. Wir beginnen mit Schlagzeilen aus der deutschen Politik. Der frühere Gesundheitsminister Jens Spahn hat erneut für Aufsehen gesorgt, indem er sein Amt im Haushaltsausschuss des Bundestags wegen, wie es heißt, Nichtigkeiten niedergelegt hat. Es scheint, als würde die CDU ihm nach massiver Kritik, die auch sein Privatleben und Empörung in den eigenen Reihen betraf, noch immer eine Buße auferlegen. Die Rückkehr Spahns ins politische Rampenlicht währte somit nur kurz. Und es stellt sich die Frage, ob die Union vielleicht ein Überangebot an Talenten hat, die es zu managen gilt. Indessen hat Nordrhein-Westfalens Ministerpräsident Hendrik Wüst in Ankara einen offenen Dialog mit der Türkei angekündigt. Seine Reise markiert einen wichtigen Schritt in den deutsch-türkischen Beziehungen. Vor 75 Jahren wurde das Bundesverfassungsgericht gegründet. Ein Rückblick auf die vergangenen Jahrzehnte zeigt, wie die höchsten Richter aus Karlsruhe mit ihren Entscheidungen zentrale juristische Fragen des Landes geprägt und damit maßgeblich zur Stärkung des Rechtsstaats beigetragen haben. Nun zu den Sportmeldungen. Zum Fußball. Borussia Dortmund hat wichtige Personalentscheidungen getroffen. Der BVB hat die Verträge mit Geschäftsführer Thomas Treß, Sportdirektor Sebastian Kehl und Lars Ricken als neuem Geschäftsführer Sport und Jugend verlängert. Kontinuität an der Spitze soll den Verein in eine erfolgreiche Zukunft führen. Ein sensationelles Finale gab es bei der U20-Frauenweltmeisterschaft, die eigentlich hätte boykottiert werden sollen. Die spanischen Juniorinnen setzten die beeindruckende Dominanz ihres Landes im Frauenfußball fort und sicherten sich den Weltmeistertitel im Elfmeterschießen. Glücklicherweise blies die UEFA ihren geplanten Boykott rechtzeitig ab. Vom Boxen. Es gab ein Hickhack um den nächsten Herausforderer von Boxweltmeister Agit Kabayel. Doch nun ist es offiziell. Kabayel wird im Stadion auf den albanischen Adler Haksi Krasniqi treffen. Der Schwergewichtskampf verspricht Hochspannung. Aus der Formel 1. Formel 1 Superstar. Max Verstappen hat sich vehement gegen das geplante Saisonfinale am Persischen Golf positioniert. Trotz der anhaltenden Konflikte in der Region plant die Formel 1 ihre letzten Rennen in Katar und Abu Dhabi, was bei Verstappen auf deutliches Missfallen stößt, unabhängig von bestehenden Verträgen. Das war der Überblick für den Moment.
3: Das waren die Nachrichten. Und jetzt das Wetter bei uns.
5: Hallo, willkommen beim Wetter. Ich bin Janine. Für die kommende Nacht erwarten wir einen größtenteils bedeckten Himmel über weiten Teilen des Landes. Die Tiefstwerte werden voraussichtlich bei etwa 9 Grad liegen, ziehen Sie also eine zusätzliche Schicht an, wenn Sie noch unterwegs sind. Der Dienstag präsentiert sich dann wechselhaft, aber durchaus frühlingshaft. Die Temperaturen klettern auf angenehme 11 bis sommerliche 26 Grad. Das Regenrisiko liegt bei erfreulichen 0%, sodass wir uns auf einen trockenen Tag einstellen können. Auch der Mittwoch wird uns wechselhaftes Wetter bescheren, mit Temperaturen, die zwischen 7 Grad in den Morgenstunden und bis zu 25 Grad am Nachmittag variieren. Auch an diesem Tag ist kein Regen in Sicht. Das Regenrisiko beträgt ebenfalls 0%. Es bleibt also trocken und mild. So viel zum Wetter. Es geht nun zurück ins Studio.
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3: Hallo. Am Mikrofon ist Jonas mit den aktuellen Nachrichten. Hier sind die Meldungen im Überblick. Wir beginnen mit Schlagzeilen aus der deutschen Politik. Der frühere Gesundheitsminister Jens Spahn hat erneut für Aufsehen gesorgt, indem er sein Amt im Haushaltsausschuss des Bundestags wegen, wie es heißt, Nichtigkeiten niedergelegt hat. Es scheint, als würde die CDU ihm nach massiver Kritik, die auch sein Privatleben und Empörung in den eigenen Reihen betraf, noch immer eine Buße auferlegen. Die Rückkehr Spahns ins politische Rampenlicht währte somit nur kurz. Und es stellt sich die Frage, ob die Union vielleicht ein Überangebot an Talenten hat, die es zu managen gilt. Indessen hat Nordrhein-Westfalens Ministerpräsident Hendrik Wüst in Ankara einen offenen Dialog mit der Türkei angekündigt. Seine Reise markiert einen wichtigen Schritt in den deutsch-türkischen Beziehungen. Vor 75 Jahren wurde das Bundesverfassungsgericht gegründet. Ein Rückblick auf die vergangenen Jahrzehnte zeigt, wie die höchsten Richter aus Karlsruhe mit ihren Entscheidungen zentrale juristische Fragen des Landes geprägt und damit maßgeblich zur Stärkung des Rechtsstaats beigetragen haben. Nun zu den Sportmeldungen. Zum Fußball. Borussia Dortmund hat wichtige Personalentscheidungen getroffen. Der BVB hat die Verträge mit Geschäftsführer Thomas Treß, Sportdirektor Sebastian Kehl und Lars Ricken als neuem Geschäftsführer Sport und Jugend verlängert. Kontinuität an der Spitze soll den Verein in eine erfolgreiche Zukunft führen. Ein sensationelles Finale gab es bei der U20-Frauenweltmeisterschaft, die eigentlich hätte boykottiert werden sollen. Die spanischen Juniorinnen setzten die beeindruckende Dominanz ihres Landes im Frauenfußball fort und sicherten sich den Weltmeistertitel im Elfmeterschießen. Glücklicherweise blies die UEFA ihren geplanten Boykott rechtzeitig ab. Vom Boxen. Es gab ein Hickhack um den nächsten Herausforderer von Boxweltmeister Agit Kabayel. Doch nun ist es offiziell. Kabayel wird im Stadion auf den albanischen Adler Haksi Krasniqi treffen. Der Schwergewichtskampf verspricht Hochspannung. Aus der Formel 1. Formel 1 Superstar. Max Verstappen hat sich vehement gegen das geplante Saisonfinale am Persischen Golf positioniert. Trotz der anhaltenden Konflikte in der Region plant die Formel 1 ihre letzten Rennen in Katar und Abu Dhabi, was bei Verstappen auf deutliches Missfallen stößt, unabhängig von bestehenden Verträgen. Das war der Überblick für den Moment.
1: Das waren die Nachrichten. Und jetzt das Wetter bei uns.
0: Hallo, willkommen beim Wetter. Ich bin Janine. Für die kommende Nacht erwarten wir einen größtenteils bedeckten Himmel über weiten Teilen des Landes. Die Tiefstwerte werden voraussichtlich bei etwa 9 Grad liegen, ziehen Sie also eine zusätzliche Schicht an, wenn Sie noch unterwegs sind. Der Dienstag präsentiert sich dann wechselhaft, aber durchaus frühlingshaft. Die Temperaturen klettern auf angenehme 11 bis sommerliche 26 Grad. Das Regenrisiko liegt bei erfreulichen 0%, sodass wir uns auf einen trockenen Tag einstellen können. Auch der Mittwoch wird uns wechselhaftes Wetter bescheren, mit Temperaturen, die zwischen 7 Grad in den Morgenstunden und bis zu 25 Grad am Nachmittag variieren. Auch an diesem Tag ist kein Regen in Sicht. Das Regenrisiko beträgt ebenfalls 0%. Es bleibt also trocken und mild. So viel zum Wetter. Es geht nun zurück ins Studio.
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4: Hallo. Am Mikrofon ist Jonas mit den aktuellen Nachrichten. Hier sind die Meldungen im Überblick. Wir beginnen mit Schlagzeilen aus der deutschen Politik. Der frühere Gesundheitsminister Jens Spahn hat erneut für Aufsehen gesorgt, indem er sein Amt im Haushaltsausschuss des Bundestags wegen, wie es heißt, Nichtigkeiten niedergelegt hat. Es scheint, als würde die CDU ihm nach massiver Kritik, die auch sein Privatleben und Empörung in den eigenen Reihen betraf, noch immer eine Buße auferlegen. Die Rückkehr Spahns ins politische Rampenlicht währte somit nur kurz. Und es stellt sich die Frage, ob die Union vielleicht ein Überangebot an Talenten hat, die es zu managen gilt. Indessen hat Nordrhein-Westfalens Ministerpräsident Hendrik Wüst in Ankara einen offenen Dialog mit der Türkei angekündigt. Seine Reise markiert einen wichtigen Schritt in den deutsch-türkischen Beziehungen. Vor 75 Jahren wurde das Bundesverfassungsgericht gegründet. Ein Rückblick auf die vergangenen Jahrzehnte zeigt, wie die höchsten Richter aus Karlsruhe mit ihren Entscheidungen zentrale juristische Fragen des Landes geprägt und damit maßgeblich zur Stärkung des Rechtsstaats beigetragen haben. Nun zu den Sportmeldungen. Zum Fußball. Borussia Dortmund hat wichtige Personalentscheidungen getroffen. Der BVB hat die Verträge mit Geschäftsführer Thomas Dres, Sportdirektor Sebastian Kehl und Lars Ricken als neuem Geschäftsführer Sport und Jugend verlängert. Kontinuität an der Spitze soll den Verein in eine erfolgreiche Zukunft führen. Ein sensationelles Finale gab es bei der U20-Frauenweltmeisterschaft, die eigentlich hätte boykottiert werden sollen. Die spanischen Juniorinnen setzten die beeindruckende Dominanz ihres Landes im Frauenfußball fort und sicherten sich den Weltmeistertitel im Elfmeterschießen. Glücklicherweise blies die UEFA ihren geplanten Boykott rechtzeitig ab. Vom Boxen. Es gab ein Hickhack um den nächsten Herausforderer von Boxweltmeister Agit Kabayel. Doch nun ist es offiziell. Kabayel wird im Stadion auf den albanischen Adler Haksi Krasniqi treffen. Der Schwergewichtskampf verspricht Hochspannung. Aus der Formel 1. Formel 1 Superstar. Max Verstappen hat sich vehement gegen das geplante Saisonfinale am Persischen Golf positioniert. Trotz der anhaltenden Konflikte in der Region plant die Formel 1 ihre letzten Rennen in Katar und Abu Dhabi, was bei Verstappen auf deutliches Missfallen stößt, unabhängig von bestehenden Verträgen. Das war der Überblick für den Moment.
2: Das waren die Nachrichten. Und jetzt das Wetter bei uns.
5: Hallo, willkommen beim Wetter. Ich bin Janine. Für die kommende Nacht erwarten wir einen größtenteils bedeckten Himmel über weiten Teilen des Landes. Die Tiefstwerte werden voraussichtlich bei etwa 9 Grad liegen, ziehen Sie also eine zusätzliche Schicht an, wenn Sie noch unterwegs sind. Der Dienstag präsentiert sich dann wechselhaft, aber durchaus frühlingshaft. Die Temperaturen klettern auf angenehme 11 bis sommerliche 26 Grad. Das Regenrisiko liegt bei erfreulichen 0%, sodass wir uns auf einen trockenen Tag einstellen können. Auch der Mittwoch wird uns wechselhaftes Wetter bescheren, mit Temperaturen, die zwischen 7 Grad in den Morgenstunden und bis zu 25 Grad am Nachmittag variieren. Auch an diesem Tag ist kein Regen in Sicht. Das Regenrisiko beträgt ebenfalls 0%. Es bleibt also trocken und mild. So viel zum Wetter. Es geht nun zurück ins Studio.
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3: Hallo. Am Mikrofon ist Jonas mit den aktuellen Nachrichten. Hier sind die Meldungen im Überblick. Wir beginnen mit Schlagzeilen aus der deutschen Politik. Der frühere Gesundheitsminister Jens Spahn hat erneut für Aufsehen gesorgt, indem er sein Amt im Haushaltsausschuss des Bundestags wegen, wie es heißt, Nichtigkeiten niedergelegt hat. Es scheint, als würde die CDU ihm nach massiver Kritik, die auch sein Privatleben und Empörung in den eigenen Reihen betraf, noch immer eine Buße auferlegen. Die Rückkehr Spahns ins politische Rampenlicht währte somit nur kurz. Und es stellt sich die Frage, ob die Union vielleicht ein Überangebot an Talenten hat, die es zu managen gilt. Indessen hat Nordrhein-Westfalens Ministerpräsident Hendrik Wüst in Ankara einen offenen Dialog mit der Türkei angekündigt. Seine Reise markiert einen wichtigen Schritt in den deutsch-türkischen Beziehungen. Vor 75 Jahren wurde das Bundesverfassungsgericht gegründet. Ein Rückblick auf die vergangenen Jahrzehnte zeigt, wie die höchsten Richter aus Karlsruhe mit ihren Entscheidungen zentrale juristische Fragen des Landes geprägt und damit maßgeblich zur Stärkung des Rechtsstaats beigetragen haben. Nun zu den Sportmeldungen. Zum Fußball. Borussia Dortmund hat wichtige Personalentscheidungen getroffen. Der BVB hat die Verträge mit Geschäftsführer Thomas Treß, Sportdirektor Sebastian Kehl und Lars Ricken als neuem Geschäftsführer Sport und Jugend verlängert. Kontinuität an der Spitze soll den Verein in eine erfolgreiche Zukunft führen. Ein sensationelles Finale gab es bei der U20-Frauenweltmeisterschaft, die eigentlich hätte boykottiert werden sollen. Die spanischen Juniorinnen setzten die beeindruckende Dominanz ihres Landes im Frauenfußball fort und sicherten sich den Weltmeistertitel im Elfmeterschießen. Glücklicherweise blies die UEFA ihren geplanten Boykott rechtzeitig ab. Vom Boxen. Es gab ein Hickhack um den nächsten Herausforderer von Boxweltmeister Agit Kabayel. Doch nun ist es offiziell. Kabayel wird im Stadion auf den albanischen Adler Haksi Krasniqi treffen. Der Schwergewichtskampf verspricht Hochspannung. Aus der Formel 1. Formel 1 Superstar. Max Verstappen hat sich vehement gegen das geplante Saisonfinale am Persischen Golf positioniert. Trotz der anhaltenden Konflikte in der Region plant die Formel 1 ihre letzten Rennen in Katar und Abu Dhabi, was bei Verstappen auf deutliches Missfallen stößt, unabhängig von bestehenden Verträgen. Das war der Überblick für den Moment.
1: Das waren die Nachrichten. Und jetzt das Wetter bei uns.
4: Hallo, willkommen beim Wetter. Ich bin Janine. Für die kommende Nacht erwarten wir einen größtenteils bedeckten Himmel über weiten Teilen des Landes. Die Tiefstwerte werden voraussichtlich bei etwa 9 Grad liegen, ziehen Sie also eine zusätzliche Schicht an, wenn Sie noch unterwegs sind. Der Dienstag präsentiert sich dann wechselhaft, aber durchaus frühlingshaft. Die Temperaturen klettern auf angenehme 11 bis sommerliche 26 Grad. Das Regenrisiko liegt bei erfreulichen 0%, sodass wir uns auf einen trockenen Tag einstellen können. Auch der Mittwoch wird uns wechselhaftes Wetter bescheren, mit Temperaturen, die zwischen 7 Grad in den Morgenstunden und bis zu 25 Grad am Nachmittag variieren. Auch an diesem Tag ist kein Regen in Sicht. Das Regenrisiko beträgt ebenfalls 0%. Es bleibt also trocken und mild. So viel zum Wetter. Es geht nun zurück ins Studio.

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2: 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Ein Uhr. 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
4: Hallo. Am Mikrofon ist Jonas mit den aktuellen Nachrichten. Hier sind die Meldungen im Überblick. Wir beginnen mit Schlagzeilen aus der deutschen Politik. Der frühere Gesundheitsminister Jens Spahn hat erneut für Aufsehen gesorgt, indem er sein Amt im Haushaltsausschuss des Bundestags wegen, wie es heißt, Nichtigkeiten niedergelegt hat. Es scheint, als würde die CDU ihm nach massiver Kritik, die auch sein Privatleben und Empörung in den eigenen Reihen betraf, noch immer eine Buße auferlegen. Die Rückkehr Spahns ins politische Rampenlicht währte somit nur kurz. Und es stellt sich die Frage, ob die Union vielleicht ein Überangebot an Talenten hat, die es zu managen gilt. Indessen hat Nordrhein-Westfalens Ministerpräsident Hendrik Wüst in Ankara einen offenen Dialog mit der Türkei angekündigt. Seine Reise markiert einen wichtigen Schritt in den deutsch-türkischen Beziehungen. Vor 75 Jahren wurde das Bundesverfassungsgericht gegründet. Ein Rückblick auf die vergangenen Jahrzehnte zeigt, wie die höchsten Richter aus Karlsruhe mit ihren Entscheidungen zentrale juristische Fragen des Landes geprägt und damit maßgeblich zur Stärkung des Rechtsstaats beigetragen haben. Nun zu den Sportmeldungen. Zum Fußball. Borussia Dortmund hat wichtige Personalentscheidungen getroffen. Der BVB hat die Verträge mit Geschäftsführer Thomas Treß, Sportdirektor Sebastian Kehl und Lars Ricken als neuem Geschäftsführer Sport und Jugend verlängert. Kontinuität an der Spitze soll den Verein in eine erfolgreiche Zukunft führen. Ein sensationelles Finale gab es bei der U20-Frauenweltmeisterschaft, die eigentlich hätte boykottiert werden sollen. Die spanischen Juniorinnen setzten die beeindruckende Dominanz ihres Landes im Frauenfußball fort und sicherten sich den Weltmeistertitel im Elfmeterschießen. Glücklicherweise blies die UEFA ihren geplanten Boykott rechtzeitig ab. Vom Boxen. Es gab ein Hickhack um den nächsten Herausforderer von Boxweltmeister Agit Kabayel. Doch nun ist es offiziell. Kabayel wird im Stadion auf den albanischen Adler Haksi Krasniqi treffen. Der Schwergewichtskampf verspricht Hochspannung. Aus der Formel 1. Formel 1 Superstar. Max Verstappen hat sich vehement gegen das geplante Saisonfinale am Persischen Golf positioniert. Trotz der anhaltenden Konflikte in der Region plant die Formel 1 ihre letzten Rennen in Katar und Abu Dhabi, was bei Verstappen auf deutliches Missfallen stößt, unabhängig von bestehenden Verträgen. Das war der Überblick für den Moment.
2: Das waren die Nachrichten. Und jetzt das Wetter bei uns.
5: Hallo, willkommen beim Wetter. Ich bin Janine. Für die kommende Nacht erwarten wir einen größtenteils bedeckten Himmel über weiten Teilen des Landes. Die Tiefstwerte werden voraussichtlich bei etwa 9 Grad liegen, ziehen Sie also eine zusätzliche Schicht an, wenn Sie noch unterwegs sind. Der Dienstag präsentiert sich dann wechselhaft, aber durchaus frühlingshaft. Die Temperaturen klettern auf angenehme 11 bis sommerliche 26 Grad. Das Regenrisiko liegt bei erfreulichen 0%, sodass wir uns auf einen trockenen Tag einstellen können. Auch der Mittwoch wird uns wechselhaftes Wetter bescheren, mit Temperaturen, die zwischen 7 Grad in den Morgenstunden und bis zu 25 Grad am Nachmittag variieren. Auch an diesem Tag ist kein Regen in Sicht. Das Regenrisiko beträgt ebenfalls 0%. Es bleibt also trocken und mild. So viel zum Wetter. Es geht nun zurück ins Studio.

0: 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Es ist 2 Uhr.
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3: Hallo. Am Mikrofon ist Jonas mit den aktuellen Nachrichten. Hier sind die Meldungen im Überblick. Wir beginnen mit Schlagzeilen aus der deutschen Politik. Der frühere Gesundheitsminister Jens Spahn hat erneut für Aufsehen gesorgt, indem er sein Amt im Haushaltsausschuss des Bundestags wegen, wie es heißt, Nichtigkeiten niedergelegt hat. Es scheint, als würde die CDU ihm nach massiver Kritik, die auch sein Privatleben und Empörung in den eigenen Reihen betraf, noch immer eine Buße auferlegen. Die Rückkehr Spahns ins politische Rampenlicht währte somit nur kurz. Und es stellt sich die Frage, ob die Union vielleicht ein Überangebot an Talenten hat, die es zu managen gilt. Indessen hat Nordrhein-Westfalens Ministerpräsident Hendrik Wüst in Ankara einen offenen Dialog mit der Türkei angekündigt. Seine Reise markiert einen wichtigen Schritt in den deutsch-türkischen Beziehungen. Vor 75 Jahren wurde das Bundesverfassungsgericht gegründet. Ein Rückblick auf die vergangenen Jahrzehnte zeigt, wie die höchsten Richter aus Karlsruhe mit ihren Entscheidungen zentrale juristische Fragen des Landes geprägt und damit maßgeblich zur Stärkung des Rechtsstaats beigetragen haben. Nun zu den Sportmeldungen. Zum Fußball. Borussia Dortmund hat wichtige Personalentscheidungen getroffen. Der BVB hat die Verträge mit Geschäftsführer Thomas Treß, Sportdirektor Sebastian Kehl und Lars Ricken als neuem Geschäftsführer Sport und Jugend verlängert. Kontinuität an der Spitze soll den Verein in eine erfolgreiche Zukunft führen. Ein sensationelles Finale gab es bei der U20-Frauenweltmeisterschaft, die eigentlich hätte boykottiert werden sollen. Die spanischen Juniorinnen setzten die beeindruckende Dominanz ihres Landes im Frauenfußball fort und sicherten sich den Weltmeistertitel im Elfmeterschießen.